0: Instrument bekommt viele Musik. 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
1: Und zwischen Wiesen, Sand und voll Langmut erschien ein Wech blassen Strieben.
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1: Kannst du
2: ja
1: Sarajewski
2: die Straßenbahn von Sarajevo.
1: Ah, okay, das klingt irgendwie cool. Mhm. Aber das ist super lang. Also du kennst mich ja jetzt auch schon ein paar Jahre. Sag mal ganz ehrlich, glaubst du, dass du mir das heute beibringen kannst, dieses Gedicht, das mit der Straßenbahn? Weil das fand ich jetzt irgendwie interessant, aber ich bezweifle, dass wir das...
2: Dass du das auswendig lernst oder dass du es lernst zu lesen.
1: Lernen zu lesen würde reichen.
2: Ja. Gestern. Du hast ja dieses Sprachtalent. Zeig mir mal noch die andere. Was war das mit dem Tag?
1: Tag, das war ganz kurz. Okay, wir können ja mal mit dem Tag anfangen. Das ist schön, schön kurz. Und dann schauen wir mal. Wenn ich das ganz schnell kapiere, dann machen wir noch ein.
2: Gut.
1: Okay. So, dieses C, da ist ein C mit so einem Dach drauf. Das ist immer ein Tsch.
2: Tsch, ja. Tsch. Tsch. So richtig hart. Tsch.
1: Tsch.
2: Die Zunge.
1: Tsch.
2: Die Zunge, die Spitze von der Zunge ist ganz vorne an dem Gaumen, fast an den Zähnen. Bei Tsch ist es die ganze Zunge sozusagen, Tsch, im Mund sozusagen am Gaumen. Und Tsch ist nur die Spitze und die Zunge ist so abgerundet von unten, nur die Spitze berührt fast nicht die Zähne, sondern ein bisschen vielleicht einen Zentimeter weiter in den Gaumen rein. Und nur mit der Spitze. Potrci.
1: Potrci.
2: Siehst du, schon besser. Potrci.
1: Potrci.
2: Gehst du mit den Zungen an den Gaumen so mehr. Und Potrci ist nur die Spitze, die Zunge geht fast an die Zähne, aber vielleicht ein halber Zentimeter oder Zentimeter weiter. Und nur mit der Zunge, mit der Spitze der Zunge.
1: Okay. Potrci.
2: Ja. Ja.
1: Dann Potrci kao biesna.
2: Mhm, gut.
1: Kobila.
2: Ja. Okay. Dann Potrci kao biesna kobila.
1: Dann Potrci kao biesna kobila.
2: Ja.
1: Mhm. Und wie, also was bedeutet jetzt das Wort für Wort? Der Tag und dann, was bedeutet?
2: Der Tag verläuft wie die wilde Stute.
1: Biesna Kobila, okay. Aha, wilde. Was heißt jetzt hier wild? Biesna, oder was?
2: Ja, wilde Biesna, wie die wütende Stute. Ja, wild, wütend so.
1: Ja, und was bedeutet Portici? Bedeutet dann vergangen, oder was? Oder vergehend? Oder?
2: Ja, der vergeht.
1: Also vergehend, der ausgehende Tag, der Tag, der aufhört sozusagen?
2: Der Tag verläuft sozusagen.
1: Mhm.
2: Es ist rennt sozusagen.
1: Mhm. Ach, das ist ein Verb, das ist kein Adjektiv.
2: Kobila. Ja, das ist ein Verb.
1: Portici kao biesna kobila.
2: Ja, ist gut.
1: Okay. Samo joj vidiš dvije polutke. Nein, polutke.
2: Polutke, ja, ist gut.
1: Polutke?
2: Ja, polutke ist gut, ja.
1: Mhm. I rep.
2: I rep.
1: I rep. Das klingt ein bisschen wie wienerisch.
2: Ja, nicht rep, sondern rep.
1: Rep, rep, okay.
2: I rep.
1: Rep svega... Oh, warte mal. Nedovrženog. Nein.
2: Ja, nedovrš. Also nicht sch, sondern sch. Nedovršenog.
1: Nedovršenog.
2: Ja.
1: Und das G spricht man nicht?
2: Hä?
1: Das G spricht man gar nicht?
2: Ja, doch. So, nedovršenog.
1: Ah, nog. Okay.
2: Nedovršenog.
1: Okay. Also, dann, warte mal, ich versuch's mal. Wie hieß die Dame jetzt noch gleich? Die hieß. Ich
2: Bisera Adikana.
1: Okay. Dan von Bisera Alikadic. Dan portuci kao bijesna kobila. Samo joj vidiš dvije polutke. Ne polutke.
2: Skuta, da, polutke vakute.
1: Ire. Rep. Oh god. Nedovršena. Ne, ne, das muss ich nochmal
2: lernen. Nedovršena.
1: Nochmal.
2: Nedovršena.
1: Nedovršena.
2: Ja, nedovršena. Nedovršena.

keine Geräusche von meinem Balkon. Am Donnerstag, den 18. März um ca. 11 Uhr, man hört ganz deutlich die Vögel, die Hunde, die natürlich trotzdem ausgebracht werden. Und was ich sehr schön finde, ist Geräusch der kleinen Laura, die so unglaublich gut drauf ist die letzten paar Tage, weil sie ihren Papa so liebt und der jetzt immer da ist und mit ihr gemeinsam das Balkongeländer saniert. Und was man nicht hört auf der Aufnahme, ist ein schönes Bild, nämlich der Nachbar drei Häuser weiter, der in seiner Fischerhose in den Schwimmkreis

zwar die Geräusche von meinem Balkon. Am Donnerstag, den 18. März um ca. 11 Uhr. Man hört ganz deutlich die Vögel, die Hunde, die natürlich trotzdem rausgebracht werden. Und was ich sehr schön finde, das Geräusch der kleinen Laura, die so unglaublich gut drauf ist die letzten paar Tage, weil sie ihren Papa so liebt und der jetzt immer da ist.

0: emergency signs are blown out of the house. And I'm not like this. 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
1: Es war ein riesiger Berg Arbeit. Es war insgesamt inklusive Flug, dem Hund nach Südamerika zu. Dreimal geschrieben.

0: Haaren strieb wie eine lange, bleiche Hemmricht.
1: Zigaretten und so, ne? Haben wir das auch mal? Dann ohne Auto. Ohne wir dann am Baum. Das ist auch alles Zigaretten.
2: Oder the city, we can hear all sorts of sounds. We can hear.
3: Aber es ist auch ein blaues Bisschen, nicht der Mann.

0: Wenn man an einem Ort neu ankommt, was ist das Erste, das man tut?
1: Coming to a place as a stranger, what is the first thing you do?

0: Ignorieren.
1: Digesting history while eating an apple.
2: Geschichte serviert im Klavier. Zuklappen.
1: Outside of the property. Distance. Smell of fire. Smoke. Historic smoke. A cat. Smoke of history. Historic smoke.
2: Staubige Hände im Klavier. Staubige Hände im Klavier. Staubige Hände im Klavier. Bam, bam, bam, bada.

0: Bitte haben Sie noch etwas Geduld.
1: I'm really sorry, but we're unable to answer your call.
2: We apologize.
3: En ce moment, l'ensemble de nos collaborateurs est occupé.
4: Herzlich willkommen im Service Center der Verwaltung. Sie werden schnellstmöglich mit dem nächsten freien Mitarbeiter verbunden. Bitte haben Sie einen kleinen Moment Geduld.
5: Thank you.

0: bin ein Mensch.
1: Und ich bin echt.
0: Ich bin Berend.
2: You are speaking to a real person.
3: I'm a human.
4: Ich bin ein ganz echter Mensch und sitze jetzt hier.

0: Bah non, il faut internet. Alors là, nous, on va pas être habilité à vous répondre. Hallo, da.
1: Kann ich Ihnen jetzt gerade nicht sagen.
0: Weiß das wirklich nicht.
2: I must inform you that I do not have access to all information that you need.
0: Nein, also Sie können natürlich wie immer so die üblichen Maßnahmen, die man nimmt.
2: Can you write an email? You need to call the 2850.

0: Das, wenn Sie jetzt einfach in Richtung Zentrum gehen.
1: Past the guard, straight ahead, and keep going down.

Sensoren ausbaut, Schranke, Durchgang und Schiffinger. Für jeden Seite, nach jedem Versuch, Raumtor, Tor zum Stadtgast, elektrisches Rot, leer ausbrechende Sound, Schizophyre auf Blitzen, Resonanz, Zusammenstück, Gleisen, Atemlohr, Stimme, Drücken, verschiedene Stimme, Lehrraum, Zeit, Schutz, Schutz, Schutz, Schutz, Schutz, Schutz, Schutz, Schutz, Schutz, Schutz, Schutz, Schutz, Schutz, Schutz, Schutz, Schutz, Schutz, Schutz, Schutz, Schutz, 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

0: finden. Schlendern.
1: Mal sehen, ob das Preisländer dann ganz besser. Aber wohlfühlen.

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0: Geschmacksexplosion.
1: Digga, irgendwie ist das extrem loki, wie du heute rumläufst. Checkst du eigentlich, was du hier gönnen könntest?
0: Ja, mir schmeckt es hervorragend. Ich kann mich an kein besseres Mundgefühl erinnern. Hervorragend knirschen in meinem Mund wie saftige Kirschen.
2: Deine Backe. Soll ich sie dir wegputzen?
3: Hast du die selbstgezupften Nudeln auf der Dachterrasse
4: schon? Schönen Tag, schönen Wochenende, schönen Abend.
5: Wir freuen uns an diesem Ding wechseln.
2: Das ist eine Geschmacksexplosion.
4: Bitte schön, danke schön. Schönen Tag, schönes Wochenende, schönen Abend.
0: Haben Sie das auch in Rot?
4: Bitte schön, danke schön. Schönen Tag, schönes Wochenende, schönen Abend. Ihnen auch ebenso stimmt so. Bitte schön, danke schön. Schönen Tag, bitte schön, danke schön. Schönen Tag, bitte schön, danke schön. Schönen Tag, schönes Wochenende, schönen Abend. Bitte schön, danke schön. Schönen Tag, bitte schön, danke schön. Schönen Tag, schönes Wochenende, schönen Abend. Ihnen auch ebenso stimmt so.

0: Straße zu. Wir nehmen den nächsten nach unten.
1: Mach's jetzt. So ist gut.